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1: Mit Martina Steidl. Schönen guten Morgen. Es läuft gut für unser Fußballnationalteam in der Nations League. Die Mannschaft von Ralf Rangnick hat im Wiener Ernst-Happel-Stadion mit einem 3:1 gegen den Kosovo den zweiten Sieg im zweiten Spiel eingefahren. Darauf kann man aufbauen, sagt der Teamchef.
2: Ich habe zu Beginn des Lehrgangs gesagt, es muss wieder scheppern im Training. Und ich finde, heute hat es fast 90 Minuten gescheppert. Und im Training war es genauso. Und deswegen war das jetzt schon mal der nächste Schritt. Und da geht es jetzt weiter zu trainieren, weiter zu spielen. Und dann ist es so, wie es heute eben war, nicht so angenehm gegen uns zu spielen.
1: Die Treffer haben Affengruber, Adam und Chukwuemeka erzielt. Das ÖFB-Team gastiert nun am Donnerstag in Dublin und spielt am Sonntag zum Abschluss der ersten Nations League-Phase im Kosovo. In einer Sondersitzung des Nationalrats geht es heute um die neue Spritpreisbremse für Oktober und November. Soll Treibstoff um mehr als 12 Cent pro Liter billiger werden. Die Grünen haben gestern schon im Vorfeld zusätzlich eine Öffi-Preisbremse gefordert. Damit die Preise fürs Klimaticket und regionale Zeitkarten nicht teurer werden, schlagen sie vor, dass Bund und Länder die Ticketpreise deckeln sollen. Einige Neuheiten bringt das neue Studienjahr. Erstmals ist ein Psychotherapie-Masterstudium an den öffentlichen Unis möglich. Auch beginnt die verkürzte Ausbildung der Lehrkräfte für Mittelschulen und AHS-Unterstufen. An den pädagogischen Hochschulen und Fachhochschulen starten neue Elementarpädagogik-Studien. Außerdem wird es an den ersten Hochschulen auch ein Mensa-Menü für 5 Euro geben. Das Münchner Oktoberfest zieht auch heuer wieder die Massen an. Nach einer Woche waren schon rund 3,8 Millionen Menschen auf der Wiesn, schätzt die Festleitung. Das sind mehr als im Vorjahr. 2025 waren es nach einer Woche rund 3,5 Millionen Besucher. Das Oktoberfest in München läuft noch bis kommenden Sonntag. Das Hochdruckwetter bleibt uns erhalten und damit gibt's heute zwischen 8 und 12 Stunden Sonne. Nur wenige Wolken ziehen durch. In der Früh kann es stellenweise neblig sein, etwa im Mürztal. Im Osten frischt zum Mittag lebhafter Südostwind auf. Die Temperaturen steigen auf 19 bis 25 Grad. In Tirol und Vorarlberg sind bis zu 27 Grad möglich.

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2: Und auf geht's. Wir starten rein in den heutigen Montag, rein in die neue Woche. Das ist der 28. September. Einen schönen guten Morgen.
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0: Ray Dalton und Blood Running auf Radio 1. Ja, und wenn sich heute der Nebel dann verzogen hat, wird es ein traumhaft schöner Herbsttag. Goldener Herbst im ganzen Land. Herrlich, oder? Was taugt dir im Herbst am allermeisten?
1: Man kann immer noch draußen sitzen, Sonne genießen. Ziemlich bunte Farben, Spaziergänge im Wald, wenn die Blätter langsam fallen.
0: Und das wird heute auch noch ein ganz besonders schöner Herbsttag im ganzen Land. Mit Sonnenschein und abschnittsweise bis zu 27 Grad.

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1: Olivia Rodrigo auf Radio 1. Ja, und wenn du jetzt an das Haus verlässt, wirst du merken, es ist schon recht frisch in der Früh. Es ist Herbst, auch wenn es tagsüber sich nach Sommer anfühlt in der Früh. Mütze und Handschuhe, vor allem beim Radlfahren, kann auf alle Fälle nicht schaden. Komm gut rein in diesen heutigen Montag, rein in die Arbeitswoche jetzt auch mit James Hype auf Radio 1.

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13: Mit Martina Steidl. Schönen guten Morgen. Es läuft gut für unser Fußballnationalteam in der Nations League. Die Mannschaft von Ralf Rangnick hat im Wiener Ernst-Happel-Stadion mit einem 3:1 gegen den Kosovo den zweiten Sieg im zweiten Spiel eingefahren. Darauf kann man aufbauen, sagt der Teamchef.
14: Ich habe zu Beginn des Lehrgangs gesagt, es muss wieder scheppern im Training. Und ich finde, heute hat es fast 90 Minuten gescheppert. Und im Training war es genauso. Und deswegen war das jetzt schon mal der nächste Schritt. Und da geht es jetzt weiter zu trainieren, weiter zu spielen. Und dann ist es so, wie es heute eben war, nicht so angenehm, gegen uns zu spielen.
13: Die Treffer haben Affengruber, Adamund, Chukwuemeka erzielt. Das ÖFB-Team gastiert nun am Donnerstag in Dublin und spielt am Sonntag zum Abschluss der ersten Nations League-Phase im Kosovo. In einer Sondersitzung des Nationalrats geht es heute um die neue Spritpreisbremse. Für Oktober und November soll Treibstoff um mehr als 12 Cent pro Liter billiger werden. Die Grünen haben gestern schon im Vorfeld zusätzlich eine Öffi-Preisbremse gefordert. Damit die Preise fürs Klimaticket und regionale Zeitkarten nicht teurer werden, schlagen sie vor, dass Bund und Länder die Ticketpreise deckeln sollen. Einige Neuheiten bringt das neue Studienjahr. Erstmals ist ein Psychotherapie-Masterstudium an den öffentlichen Unis möglich. Auch beginnt die verkürzte Ausbildung der Lehrkräfte für Mittelschulen und AHS-Unterstufen. An den pädagogischen Hochschulen und Fachhochschulen starten neue Elementarpädagogik-Studien. Außerdem wird es an den ersten Hochschulen auch ein Mensa-Menü für 5 Euro geben. Das Münchner Oktoberfest zieht auch heuer wieder die Massen an. Nach einer Woche waren schon rund 3,8 Millionen Menschen auf der Wiesn, schätzt die Festleitung. Das sind mehr als im Vorjahr. 2025 waren es nach einer Woche rund 3,5 Millionen Besucher. Das Oktoberfest in München läuft noch bis kommenden Sonntag. Das Hochdruckwetter bleibt uns erhalten und damit gibt's heute zwischen 8 und 12 Stunden Sonne. Nur wenige Wolken ziehen durch. In der Früh kann es stellenweise neblig sein, etwa im Mürztal. Im Osten frischt zum Mittag lebhafter Südostwind auf. Die Temperaturen steigen auf 19 bis 25 Grad. In Tirol und Vorarlberg sind bis zu 27 Grad möglich.
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15: Montag ist ja erfahrungsgemäß der Tag, an dem ein bisschen Starthilfe nicht schauen kann, oder? Aber keine Sorge, haben wir für dich. Jetzt hier bei uns auf Radio 1.
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0: Ed Sheeran auf Radio One, einen schönen guten Morgen. Ja, und das, was man sich hin und wieder mal von so manchen Verkehrsteilnehmenden wünschen würde, das wären jetzt die Ampeln in Wien, nämlich intelligenter.
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0: In Wien werden jetzt immer mehr Ampeln mit künstlicher Intelligenz ausgestattet. Was können diese Ampeln besser als normale Ampeln?
2: Die KI-Ampeln erkennen mit Kameras und Sensoren, wie viele Menschen warten und wer tatsächlich die Straße überqueren möchte. Sie können auch erkennen, ob jemand zum Beispiel in einem Rollstuhl, einem Kinderwagen oder einer Gehhilfe unterwegs ist. Dann kann die Grünphase automatisch verlängert werden. Rund 30 solcher Anlagen gibt es in Wien bereits. Langfristig sollen alle Druckknopfampeln damit ausgestattet werden.
0: Und was passiert mit den Kamerabildern? Das klingt ja ziemlich nach Überwachung.
2: Laut Stadt Wien werden im laufenden Betrieb keine Bilder gespeichert. Die Verarbeitung erfolgt direkt vor Ort. Die KI wertet aus, was für die Ampelschaltung wichtig ist, ohne dass die Aufnahmen gespeichert werden. Entwickelt worden ist das System an der TU Graz.
0: Und eine neue Atomuhr aus Singapur. Die soll so genau sein wie keine zuvor.
2: Die Forschenden nutzen dafür ein einzelnes Lutetium-Ion und einen Laser. Damit lässt sich die Zeit extrem präzise messen, bis zur 19. Nachkommastelle. Die Forschenden haben sogar zwei dieser Uhren miteinander verglichen. Nach 200 Stunden stimmen sie bis auf winzige Abweichungen überein.
0: Und wofür braucht man jetzt so eine Uhr, die dermaßen genau ist?
2: Die ist nicht dafür, dass wir im Alltag pünktlicher sind. Solche Uhren sind vor allem für die Forschung wichtig. Sie können zum Beispiel winzige Veränderungen der Schwerkraft messen. Die neue Technik könnte außerdem dabei helfen, die Definition der Sekunde irgendwann neu festzulegen.
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Dave Stewart auf Radio One. Einen schönen guten Morgen. Ja, und das ist einmal eine großartige Geschichte, die da der New Yorker Bürgermeister Van Dania gestartet hat. New York verschenkt nämlich 70.000 Gratis-Tickets für Vorstellungen am Metropolitan Opera House. Und zwar an Menschen, die es sich sonst nicht leisten können, dort sich was anzuschauen. Die Initiative läuft unter dem Motto Oper für alle. Die Aktion soll jetzt übrigens auch noch ausgeweitet werden. Gratis-Tickets für Broadway-Shows und auch den US Open sind bereits angekündigt. Daumen hoch für diese Aktion und darf auch gerne hier bei uns in Österreich nachgeahmt werden.

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0: Bei den Berufsweltmeisterschaften in Shanghai. 4-mal Silber und 6-mal Bronze haben die jungen Fachkräfte bei den World Skills geholt. Dazu kommen noch 20 sogenannte Medals for Excellence. Hervorragende Leistungen knapp hinter dem Podium. Mit Abstand am besten abgeschnitten hat China, speziell für die Goldmedaillengewinner der Gastgeber. Hat sich das auch gelohnt, sagt Skills Austria-Geschäftsführer Jürgen Kraft.
1: Bei den Österreichern, wir machen das aus Eigenmotivation. Bei China ist es zum Beispiel so, dass da Preisgelder dahinter stehen, Titel, Häuser, Auto und so weiter und so fort.
0: Das rot-weiß-rote Team landet im Gesamtklassement auf dem 7. Platz. Insgesamt waren rund 70 Länder und Regionen bei den World Skills vertreten. Medienmanager Gerhard Zeiler will bekanntlich die SPÖ künftig anführen. Das hat er nun im Fernsehen erneut bestätigt. Auch eine Direktwahl durch die Mitglieder würde er nicht scheuen. Öffentlich zu Zeiler bekannt haben sich bisher vor allem ehemalige SPÖ-Granden und Landeshauptmänner. Weite Teile der Partei halten sich mit Sympathiebekundungen eher zurück. Die meisten Kinder und Jugendlichen verbringen jeden Tag mehrere Stunden am Handy. Mediziner und Psychologen warnen schon länger vor den Folgen. Bildungsminister Wiederkehr lädt nun diese Woche noch zu einem runden Tisch mit Betroffenen und Experten. Sein Ziel sind klare Empfehlungen für weniger Bildschirmzeit. Österreichs Fußballnationalteam hat am Abend in der Nations League im zweiten Spiel den zweiten 3:1-Sieg gefeiert. Die Tore für Österreich im Match gegen den Kosovo haben Affengruber, Adam und Chukwuemeka erzielt. Kommenden Donnerstag gastiert die Mannschaft von Ralf Rangnick in Dublin. Das Team reist als Führender von Gruppe 3 der Liga B mit einem Punktemaximum auf die grüne Insel. Am Sonntag ist dann das Spiel im Kosovo. Mit viel Sonne starten wir in die neue Woche. Stellenweise kann es noch neblig sein, etwa im Kärntner Gailtal. Nach Südwesten hin zeigen sich auch ein paar Wolkenfelder. Lebhafter ist der Wind in Niederösterreich, Wien und im Burgenland. Spätsommerlich warm, die Tageshöchstwerte im Westen mit bis zu 27 Grad. 19 bis 25 Grad werden es tagsüber im Rest des Landes. Auch morgen Dienstag scheint für viele Stunden die Sonne.
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3: Mit Markus Bollitz. Wir starten in Niederösterreich mit einem Verkehrsunfall auf der S1 Wien Außenring Schnellstraße in Richtung Vösendorf. Zwischen Schwechat Ost und Leopoldsdorf Stau und bis zu 35 Minuten Zeitverlust nach einem Unfall mit mehreren Fahrzeugen. Weiter nach Wien auf die A23 Südostangrenze in Richtung Vösendorf. 20 Minuten Zeitverlust im Frühverkehr zwischen Stadlau und dem Knoten Prater. 10 Minuten länger dauert es außerdem auf der A22 Donau-Ufer Autobahn in Richtung Tangente ab dem Vienna International Center. Stop-and-Go-Verkehr dann außerdem streckenweise über die Nordbrücke zwischen Prager Straße und der Nussdorfer Lände und auf der Altmannsdorfer Straße stadtauswärts. Oberösterreich, B3 Donaustraße Richtung Linz, vor der Donaubrücke Mauthausen, staunt 15 Minuten Zeitverlust. 10 Minuten länger dauert es auch in Salzburg auf der B1 der Wiener Straße Richtung Bad Reichenhall bei Eugendorf. Und Steiermark an der Pyrenautobahn in Richtung Voralpenkreuz zwischen Karlsdorf und dem Knoten Graz West ebenfalls staunt 15 Minuten plus. Ich wünsche allseits gute und sichere Fahrt.
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5: Und für die extra Motivation zum Start jetzt rein in die neue Arbeitswoche, in die neue Schulwoche. In diesem heutigen Montag, der übrigens wettermäßig ein Traum werden wird. Nico Santos gleich mit dabei. Cara Emerald oder auch Lil Nas X Sweet. That's what I want. Auf Radio One.
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0: Santos auf Radio 1. Einen schönen guten Morgen. Ein Traumtag heute, eine Traumwoche wird es mit viel Sonnenschein. Der Herbst zeigt sich von seiner allerschönsten Seite. Altweibersommer.
1: Man kann immer noch draußen sitzen, Sonne genießen.
2: Ziemlich bunte Farben, Spaziergänge im Wald, wenn die Blätter langsam fallen.
0: Ja, schon herrlich. Goldene Sonnentage, gute Musik. So kann es gerne bleiben. Hier ist Cara Emerald auf Radio 1. Einen schönen guten Morgen.

Radio One heute am 28. September. Jahreszeitentechnisch sind wir im Herbst. Gefühlt ist es Sommer. Auch wenn es sich jetzt in der Früh noch gar nicht so anfühlt, da ist er schon herbstlich frisch. Teils hängt auch noch der Nebel, aber der wird sich bald verziehen. Dann kommt überall die Sonne raus und mit der Sonne wird es auch heute wieder sehr warm. Die Tageshöchstwerte erreichen bis zu 27 Grad.

Marshmallow, How Free You Want, einen schönen guten Morgen. Was für ein Auftakt für unsere ÖFB-Kicker in der Nations League. Zweites Spiel, zweiter Sieg. Die Rangnick-Truppe hat damit auch ihre ÖFB-Rekordserie auf 16 ungeschlagene Heimspiele in Folge ausgebaut. Also, es läuft. Gestern daheim 3:1 gegen den Kosovo. Und so kann es auch gerne weitergehen. Das nächste Spiel ist schon am Donnerstag in Dublin gegen Irland. Und dann am Sonntag in Pristina das Rückspiel gegen den Kosovo.

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9: Es ist 8.30 Uhr.
10: Mit Martina Steidl. Schönen guten Morgen. Medaillenregen für Österreich bei den Berufsweltmeisterschaften in Shanghai. 4-mal Silber und 6-mal Bronze haben die jungen Fachkräfte bei den World Skills geholt. Dazu kommen noch 20 sogenannte Medals for Excellence. Hervorragende Leistungen knapp hinter dem Podium. Mit Abstand am besten abgeschnitten hat China, speziell für die Goldmedaillen. Gewinner der Gastgeber hat sich das auch gelohnt, sagt Skills Austria Geschäftsführer Jürgen Kraft.
11: Bei den Österreichern, wir machen das aus Eigenmotivation. Bei China ist es zum Beispiel so, dass da auch Preisgelder dahinter stehen. Titel, Häuser, Auto und so weiter und so fort.
10: Das rot-weiß-rote Team landet im Gesamtklassement auf dem 7. Platz. Insgesamt waren rund 70 Länder und Regionen bei den World Skills vertreten. Medienmanager Gerhard Zeiler will bekanntlich die SPÖ künftig anführen. Das hat er nun im Fernsehen erneut bestätigt. Auch eine Direktwahl durch die Mitglieder würde er nicht scheuen. Öffentlich zu Zeiler bekannt haben sich bisher vor allem ehemalige SPÖ-Granden und Landeshauptmänner. Weite Teile der Partei halten sich mit Sympathiebekundungen eher zurück. Die meisten Kinder und Jugendlichen verbringen jeden Tag mehrere Stunden am Handy. Mediziner und Psychologen warnen schon länger vor den Folgen. Bildungsminister Wiederkehr lädt nun diese Woche noch zu einem runden Tisch mit Betroffenen und Experten. Sein Ziel sind klare Empfehlungen für weniger Bildschirmzeit. Österreichs Fußballnationalteam hat am Abend in der Nations League im zweiten Spiel den zweiten 3:1-Sieg gefeiert. Die Tore für Österreich im Match gegen den Kosovo haben Affengruber Adam und Chukwuemeka erzielt. Kommenden Donnerstag gastiert die Mannschaft von Ralf Rangnick in Dublin. Das Team reist als Führender von Gruppe 3 der Liga B mit einem Punktemaximum auf die grüne Insel. Am Sonntag ist dann das Spiel im Kosovo. Mit viel Sonne starten wir in die neue Woche. Stellenweise kann es noch neblig sein, etwa im Kärntner Gailtal. Nach Südwesten hin zeigen sich auch ein paar Wolkenfelder. Lebhafter ist der Wind in Niederösterreich, Wien und im Burgenland. Spätsommerlich warm, die Tageshöchstwerte im Westen mit bis zu 27 Grad. 19 bis 25 Grad werden es tagsüber im Rest des Landes. Auch morgen Dienstag scheint für viele Stunden die Sonne.
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9: Mit Markus Bolletz, wir starten in Niederösterreich mit einem Verkehrsunfall auf der S1 Wien Außenring Schnellstraße in Richtung Vösendorf. Zwischen Schwechat Ost und Leopoldsdorf Stau bis zu 35 Minuten Zeitverlust nach einem Unfall mit mehreren Fahrzeugen. Weiter nach Wien auf die A23 Südostangänze in Richtung Vösendorf. 20 Minuten Zeitverlust im Frühverkehr zwischen Stadlau und dem Knoten Prater. 10 Minuten länger dauert es außerdem auf der A22 Donau-Ufer-Autobahn in Richtung Tangente ab dem Vienna International Center. Stop in Ruhrverkehr dann außerdem streckenweise über die Nordbrücke zwischen Prager Straße und der Nussdorfer Lände und auf der Altmannsdorfer Straße stadtauswärts. Oberösterreich, B3 Donaustraße Richtung Linz, vor der Donaubrücke Mauthausen, staunt 15 Minuten Zeitverlust. 10 Minuten länger dauert es auch in Salzburg auf der B1 der Wiener Straße Richtung Bad Reichenhall bei Eugendorf. Und Steiermark an der Pyrenautobahn in Richtung Voralpenkreuz zwischen Karlsdorf und dem Knoten Graz West ebenfalls staunt 15 Minuten plus. Ich wünsche allseits gute und sichere Fahrt.
13: Und wir starten gemeinsam rein in diesen Montag in einer traumhaft schönen letzten Septemberwoche. Gemeinsam mit Tina Turner, Olivia Dean ist mit dabei, Madcon und jetzt auch Sia auf Radio One. Einen schönen guten Abend.

0: 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Tina Turner auf Radio 1. Ja, und hin und wieder unterwegs im Stadtverkehr denkt man sich schon, hätten doch lieber manche Verkehrsteilnehmenden mehr davon. Was jetzt auch immer mehr Ampelanlagen in Wien haben. Nämlich Intelligenz.
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0: In Wien werden jetzt immer mehr Ampeln mit künstlicher Intelligenz ausgestattet. Was können diese Ampeln besser als normale Ampeln?
2: Die KI-Ampeln erkennen mit Kameras und Sensoren, wie viele Menschen warten und wer tatsächlich die Straße überqueren möchte. Sie können auch erkennen, ob jemand zum Beispiel in einem Rollstuhl, einem Kinderwagen oder einer Gehhilfe unterwegs ist. Dann kann die Grünphase automatisch verlängert werden. Rund 30 solcher Anlagen gibt es in Wien bereits. Langfristig sollen alle Druckknopfampeln damit ausgestattet werden.
0: Und was passiert mit den Kamerabildern? Das klingt ja ziemlich nach Überwachung.
2: Laut Stadt Wien werden im laufenden Betrieb keine Bilder gespeichert. Die Verarbeitung erfolgt direkt vor Ort. Die KI wertet aus, was für die Ampelschaltung wichtig ist, ohne dass die Aufnahmen gespeichert werden. Entwickelt worden ist das System an der TU Graz.
0: Und eine neue Atomuhr aus Singapur. Die soll so genau sein wie keine zuvor.
2: Die Forschenden nutzen dafür ein einzelnes Lutetium-Ion und einen Laser. Damit lässt sich die Zeit extrem präzise messen, bis zur 19. Nachkommastelle. Die Forschenden haben sogar zwei dieser Uhren miteinander verglichen. Nach 200 Stunden stimmen sie bis auf winzige Abweichungen überein.
0: Und wofür braucht man jetzt so eine Uhr, die dermaßen genau ist?
2: Die ist nicht dafür, dass wir im Alltag pünktlicher sind. Solche Uhren sind vor allem für die Forschung wichtig. Sie können zum Beispiel winzige Veränderungen der Schwerkraft messen. Die neue Technik könnte außerdem dabei helfen, die Definition der Sekunde irgendwann neu festzulegen.
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Radio Wien heute am Montag. Einen schönen guten Morgen. Also schöner kann es echt nicht sein, wettermäßig. Goldener Herbst im ganzen Land, ein strahlend schöner Altweiber-Sommertag heute. Zwischen 8 und 12 Sonnenstunden werden sich da überall ausgehen. Die Tageshöchstwerte steigen mit der Sonne auf abschnittsweise bis zu 27 Grad.

George Ezra und Shotgun auf Radio 1. Ja, und vielerorts werden jetzt schon die Empfänge vorbereitet für unsere jungen Fachkräfte, die letzte Woche bei der Berufs-WM in Shanghai mitgemacht haben. Und sie waren nicht nur dort, um dabei zu sein, sondern wirklich, um aufzuzeigen, was sie können. Und sie haben geliefert. Es war ganz großartig. 4 Silber, 6 Bronzemedaillen sowie 20 Medals for Excellence haben sie bekommen. Diese Auszeichnung wird für herausragende Leistungen knapp nach den Podestplätzen vergeben. Die Nationenwertung ist bei dieser Berufs-WM, den WorldSkills 2026, an China gegangen. Wir sind starker Siebter geworden und nach der Schweiz und Frankreich sogar das dritterfolgreichste Land Europas.

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0: Kürzte Ausbildung der Lehrkräfte für Mittelschulen und AHS-Unterstufen. An den pädagogischen Hochschulen und Fachhochschulen starten neue Elementarpädagogik-Studien. Außerdem wird es an den ersten Hochschulen auch ein Mensa-Menü für 5 Euro geben. Medaillenregen für Österreich bei den Berufsweltmeisterschaften in Shanghai. 4-mal Silber, 6-mal Bronze haben die jungen Fachkräfte bei den World Skills geholt. Dazu kommen noch 20 sogenannte Medals for Excellence. Hervorragende Leistungen knapp hinter dem Podium. Das rot-weiß-rote Team landet damit im Gesamtklassement auf dem 7. Platz. Mit Abstand am besten abgeschnitten hat der diesjährige Gastgeber China. Insgesamt waren bei den World Skills rund 70 Länder und Regionen vertreten. Eine Aschewolke vom Ätna legt den Flughafen Catania auf Sizilien weiter lahm. Alle Starts und Landungen sind heute bis Mittag gecancelt. Der Flughafen ist schon seit Samstagvormittag geschlossen. Viele Flüge wurden auf die Airports Palermo und Comiso umgeleitet. Auch vergangene Woche war Catania wegen des Ätna 2 Tage lang geschlossen. Mit viel Sonne starten wir in die neue Woche. Stellenweise kann es noch neblig sein, etwa im Kärntner Gailtal. Nach Südwesten hin zeigen sich auch ein paar Wolkenfelder. Lebhafter ist der Wind in Niederösterreich, Wien und im Burgenland. Spätsommerlich warm, die Tageshöchstwerte im Westen mit bis zu 27 Grad. 19 bis 25 Grad werden es tagsüber im Rest des Landes. Auch morgen Dienstag scheint für viele Stunden die Sonne.
1: Verkehrsinfo. Um 9:03 Wien A22 Donauufer Autobahn Richtung Tangente. Es staut zwischen Reichsbrücke und dem Knoten Kaisermühlen. Du brauchst bis zu 15 Minuten länger und in der Gegenrichtung Stau zwischen Hansonkurve und dem Knoten Kaisermühlen. A23 Südosttangente Richtung Inzersdorf zwischen Hierstetten und Knoten Prater. Stau und bis zu 25 Minuten Zeitverlust. Und länger brauchst du noch auf der S1 der Wiener Außenringschnellstraße Richtung Vösendorf zwischen Schwechat Ost und Leopoldsdorf. Es staut nach einem Verkehrsunfall. Österreich A7 Mühlkreisautobahn Richtung Westautobahn 10 Minuten länger zwischen Fürstbrücke und Urfahr wegen eines Unfalls. Gute Fahrt!
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1: Ja, meine Tochter ist gerade ganz verrückt nach allem, was mit Japan zu tun hat. Auch als Reiseland ist es ja grundsätzlich gerade total angesagt. Also falls du mal Lust auf Japan hast, am 1. Oktober startet in Wien das Japan-Festival. Da gibt es bis zum 11. Oktober die Sake Week Vienna im Museumsquartier. Das ist dann vor allem ein kulinarischer Genuss. Viel Spaß!
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schön, dass du da bist. Radio One, hier ist die neue Hitgarantie am Montagvormittag. Ja, das Ungeheuer von Loch Ness, es wurde gesichtet. Sein alter Hut, wirst du jetzt sagen. Ja, tatsächlich, das MIS nicht tot zu kriegen. Jetzt ist aber ausgerechnet Google, das die Legende von Nessie befeuert. Auf Google Maps sind nämlich im schottischen Loch Ness drei Strukturen zu erkennen, die keine Boote sein sollen. Alles sehr unscharf natürlich. Also vielleicht tatsächlich Nessie mit Familie. Also noch sind die Fotos drauf. Schauen wir mal, vielleicht erkennst du ja du was. 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
6: Mit viel Sonne starten wir in die neue Woche. Stellenweise kann es noch neblig sein, etwa im Kärntner Gailtal. Nach Südwesten hin zeigen sich auch ein paar Wolkenfelder. Lebhafter ist der Wind in Niederösterreich, Wien und im Burgenland. Spätsommerlich warm, die Tageshöchstwerte im Westen mit bis zu 27 Grad. 19 bis 25 Grad werden es tagsüber im Rest des Landes. Auch morgen Dienstag scheint für viele Stunden die Sonne.
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0: Phishing-Mails, ein immer größeres Problem heutzutage. Radio One, die neue Hit-Garantie hier. Die Arbeiterkammer warnt jetzt vor einer aktuellen Betrugsmasche in Zusammenhang mit Buchungen über Booking.com. Da erhalten Konsumentinnen und Konsumenten gefälschte E-Mails von vermeintlichen Unterkünften mit der Aufforderung, Buchungs- oder Kreditkartendaten zu bestätigen oder auch eine Vorauszahlung zu leisten. Andernfalls wird die Reservierung storniert. Gerda Heiliger, Datenschutz- und Cybercrime-Beraterin der AK Wien. Woran können denn Reisende erkennen, dass eine Nachricht zu ihrer Buchung ein Betrugsversuch sein könnte?
1: Es ist schwierig zu erkennen, weil die Mails mittlerweile sehr gut verfasst sind und es ist gefährlich, weil die konkreten Reisedaten enthalten sind. Woran man es doch merken kann, ist erstens, wenn sich plötzlich die Bezahlmethode ändert, wenn zum Beispiel vereinbart war, dass man direkt bei der Unterkunft bezahlt und auf einmal wird Vorabzahlung verlangt, sonst wird das storniert. Oder wenn auf einmal Daten abgefragt werden, ohne dass das beabsichtigt war. Also in solchen Zusammenhängen sollte man vorsichtig werden.
0: Also das sieht oft wirklich täuschend echt aus. Was kann ich tun, wenn ich mir bei so einer Nachricht unsicher bin?
1: Also am besten ist, Sie fragen einfach nach bei dem angeblichen Absender der Nachricht. Und zwar nicht über die Kontaktkanäle, die in dieser Nachricht stehen, die verdächtig ist, sondern über den Kontakt, den Sie sowieso haben, über die Webseite oder so. Einfach nachfragen, ob das wirklich von dem Hotel kommt.
0: Okay, und wenn es jetzt doch passiert ist, also wenn ich nicht vorher schon drauf komme, sondern bereits auf einen Link geklickt und Daten bekannt gegeben habe, was mache ich dann?
1: Das Erste ist mal einen guten Virenscanner über sein Gerät laufen lassen, weil auf einen externen Link zu klicken kann dazu führen, dass das Gerät der Schadsoftware runterlädt. Das Zweite ist, Sie müssen dann in nächster Zukunft, wenn Sie da Daten bekannt gegeben haben, damit rechnen, dass Sie da verstärkt Betrugsversuche bekommen werden. Also dass Amazon und Microsoft plötzlich bei Ihnen anruft oder Hallo Mama, ich habe mein Handy verloren und so weiter. Und wenn Sie Kreditkarte bekannt gegeben haben, dann würde ich die Kreditkarte sperren lassen.
0: Und vielen Dank für diese ausführlichen Informationen. Also auf jeden Fall aufpassen, wenn solche sogenannten Phishing-Mails kommen. Das schaut oft wirklich täuschend echt aus. Lieber zweimal hinschauen und vor allem

Durch den Vormittag mit Radio One, die neue Hit-Garantie. Die 90er waren das hier bei uns. Christina Aguilera mit Genie in a Bottle. Und bis zu den Nachrichten um Punkt, da haben wir noch etwas Zeit. Zum Beispiel für Nickelback oder hier One Republic.

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11: Mit Martina Steidl. Die Rettungsgasse funktioniert in Österreich grundsätzlich gut, selten aber doch ist es für Einsatzfahrzeuge schwer durchzukommen. Manchmal ist der Weg durch falsch geparkte Autos versperrt. Das war unlängst bei einem Feuerwehreinsatz in der Steiermark der Fall. Für Autofahrer, die Einsatzfahrzeuge behindern, kann das aber auch rechtliche Konsequenzen haben, sagt Fritz Grundnick von der Landespolizeidirektion Steiermark.
12: Sollte es bei so einem Notfall zu einer Behinderung von Einsatzkräften kommen und es schwerere Folgen gibt, also das heißt, dass vielleicht eine Person verstirbt, dadurch, dass die Einsatzkräfte nicht rechtzeitig zu dem Notfall vordringen konnten, dann könnte es unter Umständen sein, dass der Lenker des Fahrzeuges auch der Staatsanwaltschaft angezeigt wird und dort entschieden wird, ob eine Strafbarkeit vorliegt.
11: Die Kosten für das Abschleppen von Fahrzeugen, die im Weg stehen, müssen dann von den Besitzern übernommen werden. Derartige Zwischenfälle kosten vor allem Zeit bei der Hilfe. Der rasante Ausbau von künstlicher Intelligenz muss weitergehen. US-Präsident Trump hält jedenfalls nichts davon. Die

mal Kraft sammeln für den heutigen Arbeitsnachmittag. Imagine Dragons Radioactive, das ist die neue Hit-Garantie hier bei uns auf Radio One. 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

Garantie für deine Mittagspause, das ist Radio One. Mit dem Fahrrad statt mit dem Auto in die Arbeit fahren, das ist nicht nur gesünder, sondern auch besser für die Umwelt. Zwei Vorarlberger fahren jetzt aber mit dem Rad nach Indien. Ja, und dabei wollen sie einen Weltrekord aufstellen, nämlich Vorarlberger Kässpätzle mit lokalen Zutaten kochen, in den meisten verschiedenen Ländern in einem Jahr. Klingt spannend. Außerdem wollen sie Spenden für ein Bildungsprojekt im Senegal sammeln. Für die 12.000 Kilometer lange Tour haben sie übrigens auch einen sehr passenden, griffigen Namen gefunden, die Spätzle-Tour. Das passt.

kleiner Vorgeschmack auf die Radio 1 80er Show. Die gibt's heute wieder ab 19 Uhr. Bill Medley und Jennifer Warnes, Filmmusik aus Dirty Dancing. I've had the time of my life. Die News gibt's bei uns wie gewohnt um Punkt. Bis dorthin haben wir coole Musik für dich. Madcon hier, danach kommt Ava Max.

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10: Mit Alexander Fekonja. Die Debatte um den Chefposten in der SPÖ geht weiter, befeuert durch die Ankündigung von Medienmanager Gerhard Zeiler, der die Roten anführen will. Ich muss es tun, sagt er im Fernsehen. Unterstützer innerhalb der Partei gibt es noch wenige. SPÖ-Klubobmann Philipp Kucher steht hinter Andreas Babler, lässt er heute wissen.
11: Ich glaube sozusagen, dass diese öffentlichen Personaldebatten auch ganz gut ohne mein Zutun funktionieren. Ich werde persönlich sozusagen diese Personaldebatten auch nicht durch eine Stellungnahme befeuern. Es ist wichtig, dass wir uns auf die Arbeit für das Land und die Leute konzentrieren. Von mir gibt es sozusagen kein Befeuern dieser Debatte.
10: Öffentlich zu Zeiler bekannt haben sich bisher vor allem ehemalige SPÖ-Granden und Landeshauptmänner. Entwarnung gibt es von der ÖBB Südbahnstrecke, die war heute nach einer Bombendrohung zwischen Mürzzuschlag und Wien gesperrt. Die Polizei hat die Strecke abgesucht, aber nichts gefunden. Damit fahren die Züge wieder. Für heute Nachmittag sollte man sich aber trotzdem auf Verspätungen einstellen. Wer hinter der Drohung steckt, ist noch nicht bekannt. Sie soll aber sehr unkonkret gewesen sein, heißt es aus dem Innenministerium. In Schweden ist die Regierungsbildung der Sozialdemokraten gescheitert. Parteichefin Andersson hat die Gespräche heute für beendet erklärt und den Auftrag zur Regierungsbildung zurückgegeben. Die Linkspartei, die sie eigentlich als Regierungschefin unterstützen wollte, hat angekündigt, bei der Wahl des Parlamentspräsidenten für den konservativen Amtsinhaber zu stimmen. Blutdruck, Cholesterin und Blutzucker checken lassen, dazu ruft die Apothekerkammer in der ersten EU-Screening Week auf, die europaweit noch bis 4. Oktober läuft. Viele Apotheken in Österreich bieten dazu Gesundheitstests an. Die Ergebnisse liegen meist nach wenigen Minuten vor. Welche Tests es gibt, ist von Apotheke zu Apotheke unterschiedlich. Am besten fragt man in der eigenen nach. Die Sonne begleitet uns jetzt auch vielerorts am Nachmittag noch weiter. Wolken gibt es wirklich nur ganz wenige und wenn dann noch am ehesten von Nordtirol bis Oberkärnten. Und das bei spätsommerlichen Temperaturen von 19 bis 27 Grad. Und auch morgen geht es gleich sonnig und warm weiter. Ebenfalls bei 19 bis 27 Grad. Wolken halten sich morgen zeitweise nur in Vorarlberg.
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12: Mit Markus Bolletz und von den Straßen in Österreich liegen uns im Moment keine Verkehrsstörungen vor. Ihr habt grünes Licht und freie Fahrt. Kommt gut und sicher an euer Ziel.
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